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0: Generation auch ihre Form von Tabubruch und ihre Form des Schockmoments sich sucht, der dann auch wirklich wirkt. Das schafft man heute nicht mehr mit Rock'n'Roll-Songs, das geht nicht mehr. Man schafft das ganz klar mit diesem Song zum Beispiel, den wir gerade eben gehört haben. Das funktioniert, das funktioniert, das funktioniert, das funktioniert, das funktioniert, das funktioniert.
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Shogun Beats, Bloodhound Records, produziert bei Shure. Das ist der Waldeffekt.

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0: Wir haben mit dem Baum Dope gehauen. Und das macht super Spaß. Maconha, Maconha, Maconha. Au!
1: Hallo? Ja. Ich habe mir den CD gekauft. Ja, hören wir mal rein.

0: Yeah, hier ist Mike One, gehört mein Man Kid Rap 391, Baby, das ist der Osten, Magdeburg, stand up.
1: Taschen, Inspektor Gadget am Start, zieht's euch rein, Mann.
2: Hier ist Dr. Alibi, ich grüße zuerst Dr. Alibi und dann grüße ich natürlich noch Kid Rap, der Playboy aus der motherfucking Main Hall. Tschüss.
0: Yeah. 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Yeah.

0: Hallo? Ja, ich habe mir den CD gekauft. Ja, hören wir mal rein. So, jetzt hier Hip-Hop hören. 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
1: So, jetzt hier Hip-Hop hören. 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

0: Hey, yo, let's get out, man.
1: Hey, yo, yo.
0: Hey, check this out. Ich hab einen coolen neuen Diss gegen Z-Wiz and the Game.
1: Biatch, Alter, check das rein, Alter, Biatch. 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Alter, zieh dir das rein.
0: Hey, krasser Blaster, aber mach mal lauter, Alter, mach mal lauter.
1: Es geht hart nach vorne, Alter.
0: Yo,
1: Alter, wo ist der Regler, Alter?
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2: 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Gib mal Papi das Gerät hier, aber das macht hier gleich klitsch, klatsch, klitsch.
0: Alter,
1: slow down, Alter.
0: Wir sind gleich weg.
1: Keep real, Alter.
3: Ey, keep lean.
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4: Hey, lass uns abhauen, Mann. Das ist scheiß langweilig.
2: Hey, die Eiernacken haben ihren Blaster vergessen.
4: Oh krass, los, lass uns den Blaster einfach mitnehmen.
2: Verdammte Scheiße, da hab ich doch was Besseres zu Hause. Ja los, ihr feuert das Teil in die Ecke.
4: Und ab dafür.

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1: Bist du bereit, dir in den Arsch treten zu lassen?
2: Geht's jetzt los, ja. Ich bin den Beat auf.
3: Das nennt man einen Punch.

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0: 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Stößchen.
1: Okay, ich
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Hier ist X1, ein Drittel der Outsiders. Hört ihr das? Das ist mein Mann Kid Rapper, the International Playboy. Gebt euch das. Ziemlich böser Scheiß. Und alle Ladies, lasst die Arsche wackeln.

0: Mann, einfach drauf los halt.
1: Attacke. Yeah. Das war's. Ey. Ey. Ey, ihr wollt mich verarschen, oder? Ihr habt gerade einen Track ohne mich gemacht, Alter. Was geht mit euch? Ich bin nicht da und ihr schreibt einen Track, Alter. Was geht mit euch? Ihr verräter Schweine, Alter. Ich fass es nicht, Alter. Ich dachte, wir werden Kumpels, Mann. Das kann echt nicht sein, Alter. Ey.

0: Hallo?
1: Ist da das Gröninger Bad?
0: Ja.
1: Wir möchten gern für euch unser Lied aufnehmen über Gewaltfreiheit.
0: Wunderbar.
1: Wann können wir kommen?
0: Sofort.
1: Okay, bis gleich. Ciao.

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0: Yeah, hier ist Mike One und ihr hört mein Man Kid Rap 391, Baby, das ist der Osten, Magdeburg, stand up.
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2: Hier ist Dr. Alibi, ich grüße zuerst Dr. Alibi und dann grüße ich natürlich noch Kid Rap, der Playboy aus der motherfucking Main Hall.
0: Yeah. Hier ist Speedrex, Dope Entertainment, Magdeburg. Yeah.

Mahlzeit! Kalle mein Name. Und ich hab mir mal so eine akkurate CD gekauft. Und die ist mir ganz schön dufte. Ja, da wird mir schon rumgefickt auf der CD. Da ist so, voll die geile Scheiße so, ne? Da ist ein Typ drauf, ne? Und der redet die ganze Zeit, dass das nicht die Norm sein kann und so, wa? Das ist ganz schön scheiße, finde ich. Weil, was denn das für eine Schwuchtel, ne? Jetzt suche ich auf und hab's mal richtig, ein paar aufs Maul, ja? Weil das ist mir hier zu doof hier von wegen, da kann ich die Norm sein und BBJM und wir heulen alle rum und so, ne? Das ist nicht lustig, mein Freund. Ich mach dich alle, du alter kleiner Flachwichser. Wenn ich dich finde, ja, von wegen aufs Mike hauen und sagen, hier ist das Scheißding an und ich hab mir ein CD gekauft und da kann ich die Norm sein und von wegen, und so, ja? Alter, da hebst mal richtig hier konsequent Uffe Omme, sag ich mal. So, das war mein Beitrag dazu. Tschüss.

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So, Mikro läuft, Test, Test. Okay, an dieser Stelle auf jeden Fall nochmal ein riesen Dankeschön an alle Leute, die mitgewirkt haben. Okay, Leute, wir hören uns, ne? Ich bin raus. Peace.

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Diese Welt ist manchmal ziemlich beschissen, Leute. Aha, aha. Habt ihr auch die Schnauze voll? Yeah. Ich zähle 1, 2, 3, yeah.

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Ich erkünde im Namen des Volkes folgendes Urteil. Der Angeklagte ist schuldig zweier gemeinschädlicher Sachbeschädigung, jeweils in Tateinheit mit Sachbeschädigung. Da er schon wiederholt straffällig geworden ist, waren bei ihm schädliche Neigungen nunmehr zu bejahen. Es wird deshalb eine Jugendstrafe von 6 Monaten gegen ihn verhängt, deren Vollstreckung zur Bewährung ausgesetzt wird. Sie dürfen sich jetzt setzen. Sie haben das Urteil gehört. Wollen Sie noch etwas dazu sagen? Haben Sie noch etwas dazu zu sagen?

0: Was glauben Sie, ist das größte Problem in Neustadt?
1: Die Nazis?
0: Das war mal. Arbeitslosigkeit. Um aus ihrer Lage herauszukommen, müssen die Leute flexibel sein. Mobil. Wer was aus sich machen will, kann hier zwar leben, muss aber woanders arbeiten.

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0: so einen Stift.
1: Hat er deinen Vorstellungen entsprochen, oder?
2: Ich könnte jetzt nachgucken.
1: Nimm deine Wichsgriffe weg. Du verstehst das ja alles irgendwie völlig falsch, Alter.
3: Ich lag nicht ganz richtig, aber ich lag auch nicht ganz falsch.
1: Du lagst ziemlich falsch, mein Freund. Ja? Vergiss bitte alles, was hier letzte Nacht passiert ist. Was ist denn das hier für eine
0: Aber es gibt gewisse Dinge, die man nicht vergisst.
1: Ja, das glaube ich auch. Wo ist eigentlich meine Uhr?

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0: Zeichen, ein Fragezeichen hast. Ja, danke. Danke, ja, danke, Leute. Das muss reichen, das muss reichen. Dankeschön.
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Mann, jetzt langsam gecheckt, Alter. Das war erst das Warm-up, Alter. Und das Starter-Pack, habt ihr verstanden? Von mir und Pass, Alter. Yeah. Kommt noch viel mehr.

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So, jetzt habe ich nochmal das Wort. Und zwar wollte ich mich auch nochmal bei allen Supportern und Freunden und Familie natürlich bedanken. Vielen, vielen Dank. Und tschüss.

Yeah. Talion 4-5. Was geht ab, hä? Talion, wir haben euch in unserem Herzen. Aha, wisst ihr, was das heißt, hä?

0: Der Dreck da, der Dreck, der verdammte Dreck da hier. Damit hätten wir da da schon wieder, verdammt normal, was die mir hier reinschleppen, die Brüder da. Na, mein Freund, wo wohnen die denn jetzt hin?
1: In die Klasse.
0: Mein Freund, sind wir nicht ein bisschen spät dran?
1: Ja.
0: Ja, ja, ja, ja. Und wie sehen wir überhaupt aus hier? Da, das ist so ein Schlafrock, ist das da. Der geht ja bis zu den Knien da. So willst du in die Klasse gehen,
1: ja,
0: ne? Ja. Und da unten sind wir aus wie vom Fußball.
1: Das ist Mode.
0: Wie, das ist Mode? Das sieht ja aus wie so ein Rapper da oder so ein Hop-Hipper da.
1: Ich bin Rapper.
0: Du bist ein Rapper? Schämst du dich nicht?
1: Nee.
0: Du, Dimitri, ja, was willst du denn rappen?
1: Ich zeig's dir.

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0: Hallo? Sie sind viel zu laut. Ich habe Ihnen unten gesagt, Sie könnten zwar laut sein, aber Sie sollten nicht laut sein.
1: Hey, wir waren noch gar nicht laut.
0: Doch, Sie waren laut. Und seit 15 Generationen ist hier Ruhe in dem Haus. Und ich möchte auch, dass ab jetzt noch Ruhe ist. Ich habe noch alles aufgeschrieben.
1: Und wieso schreien Sie jetzt?
0: Ich schreie nicht. Und wenn ich schreie, sieht es ganz anders aus. Ich will nichts mehr hören.

Wer hat das aufgebaut? Haben Sie die Genehmigung von mir bekommen? Wissen Sie, was das kostet? Was machen Sie überhaupt? Was für ein Interview? Hier gibt's keine Interviews. Erst da oben, ne? Und jetzt hier unten, oder was? Nee, abbrechen, abbauen, sofort.

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0: Jo Jungs, alles klar?
1: Ja. Yeah.
0: Jacko, was geht? Geht's dir gut?
2: Ja, dir?
0: Ja, Mann. Egel, bei dir alles klar?
3: Ja.
0: Und du, Igor?
4: Alles klar.
0: Kriegst du heute einen Tonwasser?
4: Ja, ja.
0: Okay, wir halten zusammen, Jungs. Das sind die VDSES Kids. Echo Freezy. Oh yeah.
5: Yeah, you the beats.
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0: Sag mich. Sag mir.
4: War gut.
0: Okay, von Fulda bis Cologne. Und wir sind am Start, oder?
3: Ja.
0: Sag mal, oh yeah.
6: Oh yeah.
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6: Let's go.

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1: Yajida Beats.
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1: Ich verkünde im Namen des Volkes folgendes Urteil. Der Angeklagte ist schuldig 2 gemeinschaftlicher Sachbeschädigung, jeweils in Tateinheit mit Sachbeschädigung. Da er schon wiederholt straffällig geworden ist, waren bei ihm schädliche Neigungen nunmehr zu bejahen. Es wird deshalb eine Jugendstrafe von 6 Monaten gegen ihn verhängt, deren Vollstreckung zur Bewährung ausgesetzt wird. Sie dürfen sich jetzt setzen. Sie haben das Urteil gehört. Wollen Sie noch etwas dazu sagen? Haben Sie noch etwas dazu zu sagen?

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0: Wir haben anscheinend ein Problem, hm?
1: Irgendwie ja. Sieht verdammt so aus.
0: Ja, sieht verdammt so aus. Sieht verdammt nach einem etwas größeren Problem aus. Ich würde sagen, es ist so groß wie der beschissene Mount Everest. Und warum haben wir verdammte Scheiße dieses Riesenproblem? Weil ihr Wichsgriffel keine Ahnung habt, wer uns diese Scheiße eingebrockt hat!
2: Wir haben uns die ganze Nacht umgehört, Doc. Das waren keine hier aus der Gegend. Wir haben wirklich alle genau abgecheckt.
1: Wir hätten ganz bestimmt was erfahren, Doc.
3: Wir wüssten das.
0: Ihr wisst das? Was wisst ihr schon? Ihr würdet es nicht mal wissen, wenn es eure

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Das klingt hart, aber die Welt ist, entschuldige das Wort, ein gottverdammter Dschungel geworden. 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Klar? 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
1: Jo, ich soll jetzt hier was sagen, und zwar ist den paar Leuten hier widmet. Ja.

kann immer ein bisschen mehr bringen, Leute. Ihr werdet es wahrscheinlich eh nicht hören, aber ist egal. Angela Merkel, auf jeden Fall schön groß, den Magdeburger Bereitschaftsbullen, Alf, Lutz Trümper, Pikachu, Captain Planet und jedem anderen Magdeburger, Alter. Viel Spaß auf jeden Fall. Tschüss.

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Auf unseren neuen Mixtape. 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

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Keine Übernahme. Und ich hab mir mal so eine akkurate CD gekauft. Und die ist mir ganz schön dufte. Ja, da wird man schon rumgefickt auf der CD. 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Da ist ein Typ drauf, ne? Und der redet die ganze Zeit, dass das nicht die Norm sein kann und so, wa? Das ist ganz schön scheiße, finde ich. Weil, was denn das für eine Schwuchtel, ne? 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So, das war mein Beitrag dazu. Tschüss.

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0: 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Wenn ich dich wende, ja? 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So, das war mein Beitrag dazu. Tschüss.
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0: Wow, was geht denn bei dir ab? Drehst du jetzt durch?
1: Ja, bei dir kann man nur durchdrehen. Das kotzt mich an. Du musst mal anfangen, Verantwortung zu übernehmen. Du musst mal realistisch sein. 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Ich meine, guck dich mal an.
0: Ja, was denn? 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
1: Würde ich ja, aber ich muss mich ja auch noch um dein scheiß Leben kümmern. Ey, werd mal erwachsen. Ich hab das so satt, dir alles nachzutragen.
0: Ja, ja, keiner hat dich gezwungen, hier meine Mama zu spielen. Mach dich mal locker.
1: Ja, genau das meine ich. Du nimmst das alles viel zu leicht und das stresst mich.
0: Ja, wenn's dich stresst, dann hau doch ab.
1: Ja, mach ich jetzt auch. Ich kann dann Blick eh nicht mehr ertragen. Das ist viel zu erbärmlich.
0: Ja, verpiss dich.

0: Gute, Bro, was geht?
1: Ah, gute Bro, nix geht, Mann, Alter. Was geht bei dir?
0: Puh, Alter, Stress mit der Alten, ey.
1: Echt? Probleme oder wie, Alter? Was ist denn los? Erzähl mal, Mann.
0: Ja.

0: geklingelt, ne? Gehst du vielleicht mal zur Tür oder muss ich jetzt hier alles machen?
1: Ja, natürlich muss der Herr nicht zur Tür gehen. Ich mach das schon.
0: Ja, hallo.
2: Ja, hi, guten Tag. Ich habe ein Paket für Fist. Sind Sie das?
0: Ja, das bin ich.
2: Ja, ist klar. Komme ich bitte eine Unterschrift hier?
0: Ja, kein Problem.
2: Okay, vielen Dank. Schönen Tag.

0: denn?
1: Na, hat das Lottospiel mir was gebracht? Nee, sag mal an, was gibt's?
0: Ja, guck mal, ich hab einen Vertrag, wie abgefahren ist das denn? Guck mal, lies mal durch.
1: Hier, nimm deinen Wisch wieder, bevor ich ihn abfahre.
0: Ja, was denn? Kannst du dich nicht mehr für mich freuen oder was? Bist du jetzt sprachlos oder eifersüchtig oder was?
1: Lass einfach.

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0: So, jetzt hier Hip-Hop hören. Scheiß Automat, ey. So, rein und los geht's. Heilige Scheiße, was? Die CD! Oh mein Gott, was passiert mit der CD? Oh Gott, das blendet! Fuck, geh aus! Scheiße, mach das aus, Mann! Oh, Kacke, Mann! Das Scheiße, mein Geld, Mann! Oh, Hip-Hop ist eh Kacke, Mann!
1: Hallo? Ja, ich habe mir heute eine CD gekauft. Ja, hören wir mal rein.
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1: Ich verkünde im Namen des Volkes folgendes Urteil. Der Angeklagte ist schuldig zweier gemeinschaftlicher Sachbeschädigung, jeweils in Tateinheit mit Sachbeschädigung. Da er schon wiederholt straffällig geworden ist, waren bei ihm schädliche Neigungen nunmehr zu bejahen. Es wird deshalb eine Jugendstrafe von 6 Monaten gegen ihn verhängt, deren Vollstreckung zur Bewährung ausgesetzt wird. Sie dürfen sich jetzt setzen. Sie haben das Urteil gehört. Wollen Sie noch etwas dazu sagen? Haben Sie noch etwas dazu zu sagen?

0: könnt. Das ist alles, was ihr von uns kriegen könnt.
1: Da ihr uns nicht verbieten könnt, verteilen wir Text wie Flugblätter.
2: Wir wollen wieder an der Line und deshalb kommt ein Zug später. Wir beleben Hip-Hop wieder, als wären wir Sanitäter. Verbreiten dieses Tape und schon bald geht uns hier jeder.